0: Nordwest-Russland. Nordost abziehen. Hoch 1029 Millibar. Südfrankreich und Alpen. Südverlagernd. Abschwächend. Hochkeil 1020 Millibar. Nördliche Nordsee. Rasch Südost schwenkend. Abschwächend. Tief 1004 Millibar. Nördlich von Schottland. Ost, Südost ziehend. Vertiefend. Tief 1008 Millibar. Südlich der Hebriden. Ost ziehend. Hoch 1020 Millibar. Dänemarkstraße und Island. Abschwächend. Die Vorhersage bis heute 12 Uhr. Deutsche Bucht, Südwest, zunehmend 6 bis 7. Regen, diesig. Südwestliche Nordsee, Südwest 6 bis 7. Regnerisch und stark diesig. Mittlere Nordsee, Süd bis Südwest, zunehmend 6 bis 7. Regen, diesig. Skagerrak, auf Süd drehende Winde, zunehmend 7. Aufkommender Regen, Sichtrückgang. Kattegat, West 4. Auf Südwest rückdrehend und zunehmend 6 bis 7. Zeitweise Regen, diesig. Westliche Ostsee, Südwest langsam zunehmend 6 bis 7. Aufkommender Regen, diesig. Mittlere Ostsee, Nordwest bis West, 6, auf Südwest drehen. Regen oder Schauer, mittlere Sicht. Die weiteren Aussichten bis heute 24 Uhr. Deutsche Bucht, Südwest bis West, 6 bis 7. Recht drehend, Schauerböen, Sichtbesserung. Südwestliche Nordsee, Südwest bis West um 6, rechts drehen, Schauer, Sichtbesserung. Mittlere Nordsee, Südwest bis West 7, rechts drehend, Schauerböen, Sichtbesserung. Mittlere Nordsee, Südwest bis West 7. Recht drehen. Schauerböen. Sichtbesserung. Skagerrak, Süd bis Südwest 7. Rechts drehen, Schauerböen, mittlere Sicht. Kattegat und westliche Ostsee. Südwest 6 bis 7. Recht drehend. Übergang zu Schauerwetter. Mittlere Sicht. Mittlere Ostsee. Südwest 6 bis 7. Später recht drehend. Regen oder Schauer. Mittlere Sicht. Es folgen nun die Wettermeldungen von gestern Abend, 22 Uhr. Lister, Ost 2, 1018 Millibar. Aberdeen, Süd 3, 1010. Tynemouth, Süd-Südwest 4, Diesig. 1011. Yarmouth, Süd-Südwest 5, Regen, 1018. Feuerschiff Terschelling, Süd 5, Regen, 1020. Borkum Riff, Süd-Südwest 6, Regen, 1023. Helgoland, Südwest 4, 1023. Feuerschiff Elbe 1, Südwest 5, 1023. List auf Sylt, Süd-Südwest 3. 1022. Skagen, West-Nordwest 4, 1019. Fornes, Nord-Nordwest 4, 1017. Kopenhagen, West 4, 1022. Leuchtturm Kiel, Südwest 4, 1024. Feuerschiff Fehmarn Belt, West-Nordwest 4, 1023. Warnemünde, Südwest 3, 1024. Arkona, West-Nordwest 4, 1024. Bornholm, Nordwest 2, 1021 Millibar. Den nächsten Seewetterbericht hören Sie um 14.45 Uhr. Es folgen nun Seewarnnachrichten.
1: Hier die Seewarnnachrichten für die Nordsee.

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1: Papier weiß, Ei, einem Ei, Eiken, Eierschale, Schale, schälend im Schnee, schneeweißes Ei, Schnee eines Toten, totem ähneln, toter Schnee, Schnee, schneeweiß, schneetot, Schneeei, Schnee. Dass man nicht zerstören sollte, dass man nicht zerstören sollte, dass man nicht zerstören sollte.

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1: Stellen Sie den Wecker. Innerhalb von 12 Stunden wird er läuten. Das ist das Zeichen dafür, dass Sie Ihren Wecker wieder stellen müssen. Stellen Sie alle Wecker. Stellen Sie alle.

schweigen. Schrei. Punkt. Geburt. Eröffnung. Huhn. Spirale. Ei. Punkt.

Leer. Stille. Weiß. Weißes Papier auslegen. Gebärmutter. Eintritt des Huhns. Gebären, geboren werden, Öffnung. Aufbrechen, zerplatzen eines Eis. Schrei! Musik. Abby Lincoln. Stille. Punkt. Zeichen. Aufstellen. Eier, Stuhl, Eier, Kinder. Aufhängen. Destruktions 1, vertikal. Destruktion 2, horizontal. Ausstellen. Plastiken. Anheften. Zeichnung. Ausstellen. Readymades. Aufhängen. Poemas visuales. Hören. Tonband, Gedichte, Texte. Aufhängen, Bilder. Hören, Geige, Schlagzeug.

Anheften, Fotografien. Gestalten, visuelles Weiß. Bewegung, Aufhängen, Choreografie. Bewegung, Ballett der Geburt. Ei. Gestalt, N.

0: frei gefüllt. Warten, sehen, sprechen, hoffen, gehen, tun, tun, gehen, hoffen, sprechen, sehen, warten, warten, sehen, sprechen, hoffen, gehen, tun, atmen.
1: Dieser einsamen Winternacht auch deutlich und gut zu Gesicht steht. Nur die Stille schafft im Rauschen die nötige Beachtung. Kein weiterer Laut erklimmt meine Aufmerksamkeit.

Moment des Zweifels erkenne ich das leise Wispern. Ein Zischen, filigran und zerbrechlich, in unregelmäßigen Stößen sehr hochfrequent, durchdringt es den Raum in kaum hörbarer Lautstärke. Wechselt ab und an seine Frequenz, stoppt und beginnt erneut mit einem kurzen Flirren. Der Boden knackt vor Kälte. Die sich verziehenden Dielen schaffen ein mehrstimmiges Feld aus hohlem Knirschen und bevölkern die statische Leere mit räumlich differenzierten

das Grummeln verstummt, dann das Schlurfen und Schaben der abgenutzten Pantoffeln auf rohem Holz, so als gäbe es ein Fenster zum Hof. Es breitet sich langsam aus, durchzieht dann die komplette Deckenfläche und verstummt mit einem dumpfen Knall am linken Rand meines Zimmers. Extrem gedämpft und nach kurzer Pause setzt es im Flur seinen holprigen Rhythmus fort.

gerade von Stille erfüllt. Leise Krümel fallen vom Fensterrahmen, prasseln wie in Zeitlupe aufgelöstes Brausepulver auf den Fußboden, wie Sternenstaub. Die Starre und umspielt die zärtlichen Geräusche der fallenden Partikel. Ein Papierstück bewegt sich. Es säuselt einen langgezogenen Ton, tanzt filigrane Frequenzen und vermischt sich mit dem quietschenden Scharren der Jalousien an der porösen Außenwand. Auf und ab wiegen sie mich in den Schlaf der Nacht entgegen.